0: 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Ein Leben, das ohne Gott geführt worden ist, wo die Gedanken sich allein ab den Genuss vom Leben verleicht haben. 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Der eigene Vorteil, der eigene Ehe, die eigene Befriedigung, ein selbstsüchtiges Leben. 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
1: Es ist 8 mit 14 Minuten. 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
1: Dankeschön für diese Botschaft, Derek Harchen. 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

0: Klocke ist nicht voll mit 30 Minuten.
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Wenn Sie uns schreiben wollen, hier ist unsere Adresse. 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
1: Die Glocke ist nicht reu, mit 41 Minuten.

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1: 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Schön, dass du gerade von dort dabei bist. Herzlich willkommen.

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